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0: Sachen. Erstens sozusagen die unausgesprochene Verbindung mit der deutsch-jüdischen Geschichte, mit dem Holocaust. Als würden wir irgendwas besser machen, wenn wir denen da jetzt helfen, Atomwaffen abzuschießen. Das finde ich richtig schlimm. Oder?
1: Ich dachte, sie hätten da was, aber da kommt offensichtlich immer nur dasselbe.

Aber meine Grundaussage dabei immer die gewesen, dass ich mir diese negativen Vibes nicht aussuche, sondern dass es einfach Bedingungen sind, in denen man hier in diesem Land lebt und die man einfach da auch noch thematisieren möchte, auch in seinen Hip-Hop-Texten.

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Alkohol und Sex ist ja immer so ein Mythos, da wollen viele ganz viel drüber wissen und ich bringe euch jetzt mal ein bisschen Licht ins Dunkel.

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1: Am 21. Mai 1974 wurde Neşet Deniz von rechten Türken auf einer Veranstaltung zusammengeschlagen und verstarb an schweren Kopfverletzungen. Der Verstorbene kam aus der Türkei und arbeitete in Norddeutschland als Bauingenieur. Neşet Deniz verstarb im Alter von 30 Jahren. Die Gewalttat ereignete sich am 5. Mai 1974. In der Gaststätte zum Tiefen Brunnen in Norderstedt sollte der zweite Anlauf für eine Vorstandswahl des Vereins türkischer Arbeitnehmer in Hamburg und Umgebung stattfinden. Gewerkschaften und Vertretungen von ArbeitnehmerInnen kritisierten, dass leitende Posten durch rechtsextreme Funktionäre besetzt werden sollten. Viele Menschen protestierten lautstark in der Halle und schlugen eigene KandidatInnen vor. Am Versammlungsort, an dem sich mehrere hunderte Personen aufhielten, eskalierte die Lage schließlich und rechte Schläger griffen mit Knüppeln und mit Stuhlbeinen zahlreiche Menschen an. Laut Berichten von ZeugInnen sollten die Angreifer vom türkischen Konsulat aus Hamburg beauftragt und gesteuert worden sein. Bei der Attacke wurde unter anderem »Schlag zu! Wer sein Gott liebt, erstickt die Kommunisten!« gerufen. Neşet Deniz ging mit schwersten Kopfverletzungen zu Boden. Dennoch wurde weiter auf ihn eingeschlagen. Er verstarb am 21. Mai im Heidelberger Krankenhaus in Hamburg. Vier weitere Personen wurden schwer verletzt. Nach den Gewalttätigkeiten nahm die Polizei ausschließlich Personen aus den Reihen der linken AktivistInnen fest. Diese wurden laut Berichten von ZeugInnen von Mitarbeitern des Konsulats ausgewählt und verbrachten jeweils 18 Tage in Untersuchungshaft. Letztlich wurden die Ermittlungsverfahren eingestellt. Die Personen, die für den Tod von Neşet Deniz verantwortlich waren, wurden nie juristisch zur Rechenschaft gezogen.
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0: Warum glauben Sie, hat man Sie hierher geschickt?
1: Tja, ich weiß nicht. 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Was dagegen, wenn ich rauche?
0: Nein, rauchen Sie nur. 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

0: geschieht. Also mich beunruhigt das System und die Kontrollmechanismen beunruhigen mich. All diejenigen, die mein Leben kontrollieren und diejenigen, die sogar noch mehr versuchen. Ich will meine Freiheit. Ja, genau das will ich. Und das solltet ihr auch wollen. Das war's. Mehr habe ich nicht zu sagen. Jetzt seid ihr am Zug.
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0: eigentlich nur die Angst von dem, was man hört, es könnte was passieren.
1: Ja.
0: Haben Sie nicht mehr Angst vor den Leuten, die Böller werfen, Steine werfen?
1: Die schmeißen sie an die auf Deutsche.
0: Die schmeißen sie aber auf andere Menschen, ne?
1: Aber es sind keine Deutschen.
2: Das geht auch gegen jede deutsche Norm. Da sind wir Deutschen permanent für Sauberkeit.
3: Der Finanzminister hat über die Verhandlungen in der Eurogruppe berichtet und noch einmal deutlich gemacht, dass es ein außerordentlich großes

0: Hallo, wir sind Who's That Girl, ein Flinter DJ-Projekt und Netzwerk und haben heute unsere erste Show im Radio Fratz. Ich bin Bettina.
1: Ich bin Sylvin.
0: Ja, das Projekt soll Flinter DJs und Interessierte vernetzen
1: und auch Einblicke in die DJ-Szene ermöglichen, Stereotype durchbrechen und Menschen zum Auflegen inspirieren. Genau, und wir haben uns ein Konzept überlegt, dass wir alle 3 Monate, jeden ersten Samstag im Kaffeehaus Le Club hier in Flensburg 3 Flinter-DJs vorstellen, die dort auflegen. Und jeden ersten Samstag von 18 bis 19 Uhr machen wir ein 15-minütiges Interview samt 45 Minuten Set mit den jeweiligen DJs vom Kaffeehausabend. Und unser letzter Abend war am 1. Februar. Da haben aufgelegt Bettina, Sylvin und unser erster Gast, Elinor.
0: Herzlich willkommen.
2: Hallo.
0: Ja, erzähl doch mal, wie bist du denn dazu gekommen? Also zum DJing.
2: Also zum DJing bin ich gekommen vor 2,5 Jahren über euch 2. Also ich habe es von Frauen gelernt, was, glaube ich, sehr hilfreich gewesen ist oder mich stark ermutigt hat, weil ich glaube, oder beziehungsweise die DJ-Szene ist ja sehr männerdominiert und ich glaube, dass viele sich dadurch sicherlich eingeschüchtert fühlen und das bewundern, vielleicht selber auch Lust dazu haben, aber sich dadurch einfach vielleicht so eingeschüchtert fühlen, dass sie es nicht weiter verfolgen. Und ich glaube, es hat schon geholfen, das von Frauen zu lernen. Angefangen hat das eigentlich bei einem, bei irgendeinem netten Get-Together, wo Güle auf die Idee kam, Mensch, Nora, hast du nicht mal Lust, rumzuprobieren? Und ich mich noch lebhaft daran erinnern kann, wie ich davor saß und dachte, ich krieg das niemals hin, weil einfach das Lied immer kürzer wurde und ich das nächste Lied schon reinholen musste und 1000 Knöpfe gleichzeitig drehen und wenden musste und drücken. Und ich habe gedacht, das kriege ich nie hin, aber irgendwie hat es mich dann doch gefangen und dann haben wir uns immer regelmäßig im Wohnzimmer getroffen und ab da hat das so seinen Lauf genommen. Und dann habe ich seit letztem Jahr dann auch meinen eigenen DJ-Controller. Also vorher war es echt immer nur im Wohnzimmer bei Güde, ab und an mal alle paar Wochen.
0: Die Nachbarn haben sich gefreut.
2: Und jetzt eben mache ich das halt eben auch zu Hause.
1: Ja. Ja. Vom Wohnzimmer ins Kaffeehaus.
2: Ne? Ja. Ja.
1: Wann war denn dein erster Auftritt im Kaffeehaus?
2: Oh, mein erster Auftritt, das war letztes Jahr im Februar. Das kam so, dass Güde im Februar Geburtstag hatte oder hat. Und ich weiß gar nicht, ob das auch dein erster Auftritt war, Güde, im Kaffeehaus.
0: Nein.
2: Nee, genau. Okay, auf jeden Fall hattest du mich gefragt, ob ich nicht Lust habe, mit dabei zu sein. Und da weiß ich noch, einerseits habe ich gedacht, ja, auf jeden Fall. Ich hatte total Lust, aber andererseits dachte ich, oh, nee, auf gar keinen Fall. Was ist, wenn da irgendwas passiert oder ich das völlig verhau? Aber habe mich dann doch getraut und ja gesagt.
1: Und wie war das dann für dich?
2: Ah, das war mega geil. Also das war ja der Höhenflug meines Lebens. Also übertrieben. Aber das weiß ich noch. Da muss ich ja auch noch gar nicht meinen eigenen DJ-Controller gehabt haben. Also da, oder?
0: Ja, da haben wir immer bei mir zu Hause sehr viel geübt und geguckt und Sets vorgestellt.
2: Ja, ich glaube, das war vielleicht auch so ein Ding, was mich so ein bisschen hat hadern lassen dann daran. Aber fleißig Musik gesucht und überlegt, wie mache ich das und welche Lieder kommen mit rein. Und damals war das, da beim ersten Auftritt war das ja 1 Stunde lang.
0: Mhm.
2: Und dann konnte ich das ja immer nur sozusagen bei dir einmal üben. Und dann war ich dann die Erste, die an dem Abend aufgelegt hat. Und also es war schön, weil irgendwie auch super viele aus dem Freundeskreis auch da waren. Also man einfach eine gute Crew auch am Start hatte und sowieso ja alle sehr wohlwollend sind und einfach der Vibe auch super gut war. Und ich habe das dann einfach gemacht und danach die Resonanz, also positives Feedback gekriegt und das war echt so, wow.
0: Also gleich Lust auf mehr bekommen.
2: Ja, wirklich. Ja, also sich einfach, ja, dieses Ding, sich zu trauen, sich aus der Komfortzone zu trauen und dann, ja, das zu genießen, was dabei rauskommt. Ja, das war schon schön, auf jeden Fall.
1: Hm, klingt nach einer ersten positiven Erfahrung,
2: ja,
1: die du da gemacht
2: hast. Auf jeden Fall, ja.
1: Was spielst du denn für Musik?
2: Boah, viel querbeet, obwohl ich mich da, würde ich sagen, eher im Genre House immer wieder antreffe. Das geht dann von Funky House zu Deep House, auch Tech House. Also das würde ich sagen, sind so die Hauptgenres, in denen ich mich aufhalte. Aber ich mag auch total gerne so Disco, New Funk auflegen. Mhm. Da habe ich auch mega Spaß dran. Ja, also alles. Ich mag zum Beispiel total gerne, wenn das einfach schöne Vocals hat, eine schöne Melodie und es einfach nicht nur ein platter Beat ist für 6 Minuten lang. Also da charakterisiert das vielleicht so vieles von meiner Musikbibliothek, was ich da so habe, dass das einfach immer wieder kommt, dass ich sowas sehr gerne mag.
1: Ja, ich finde, das ist auch genauso rübergekommen am Samstag im Clubhaus, genauso wie du es beschreibst.
0: Auch super vielfältig war dein Set.
2: Ja, das war eher, ach, da hatte ich mir auch so viele Gedanken drüber gemacht. Ich wusste, spiele ich Funky House? Und dann habe ich aber dann doch auf dieser ganzen Musikreise, also man guckt dann ja immer, was findet man an neuer Musik und was ist da für ein Banger, den man irgendwie noch mit reinkriegen kann. Und das war dann alles so durcheinander und ich habe dann irgendwie versucht, doch einen roten Faden da durchzukriegen und dann dachte ich, ach komm, ich fange so ein bisschen, ich habe gut die erste Hälfte vom Set Funky House gespielt und dann einen Übergang zu, ja, was war denn der Rest? So House, Tech House, keine Ahnung, alles so ein buntes Allerlei irgendwie. Ja.
1: Und was war dein Banger des Abends?
2: Mein Banger des Abends. Oh, ich mochte total gerne. Das war tatsächlich so ein Stück von, ich glaube, 2 oder 3 Liedern. Ich glaube, das war von Space Motion Drums. Und danach hat einfach perfekt gepasst, war der Remix von Tarantula, der Max Styler Remix. Mhm. Und danach, glaube ich, dann auch noch von André Rizzo. Das waren einfach 3 Lieder, die einfach so gut zueinander gepasst haben. Mhm. Und, ja.
0: Und wie waren bis jetzt so deine generellen Erfahrungen? Also hast du da irgendwie Geschichten oder ist... War es alles positiv immer? Gab es auch mal negative Dinge?
2: Also negativ bis jetzt zum Glück noch nicht. Eigentlich durchweg positiv. Aber nun muss man vielleicht dazu auch sagen, dass ich mich ja noch nicht so doll in der Öffentlichkeit präsentiert habe. Also die 3 Auftritte im Kaffeehaus.
0: Ja, und dann noch ein paar Privatpartys.
2: Ja, okay, noch ein bisschen privat. Aber da ist es ja auch so, man hat ja einen super Freundes- und Bekanntenkreis, ne? Und die sind ja alle nett und wohlwollend zu einem. Also es wäre schon komisch, wenn da jemand kommt und sagt, ey, das war aber nix oder das ist aber blöd oder du kannst ja nix. Mhm. Von daher, und also dass man vielleicht nicht immer den Musikgeschmack von jemandem trifft, das ist klar, aber bis jetzt war immer positiv.
0: Mhm. Ja. Ja, das ist sehr schön.
2: Ja.
0: So will man es auch haben.
2: Ne? Ja, auf jeden Fall, ja.
1: Ja, jetzt legst du ja schon seit 2 Jahren auf und seit einem Jahr öffentlich. Hast du Tipps für Einsteiger, für Menschen, die jetzt gerade anfangen, sich gerade einen Pult geholt haben oder generell einfach Interesse dran haben, was du gut gebrauchen oder hättest gebrauchen können, ganz am Anfang?
2: Puh, also was mir, finde ich, geholfen hat, ist dann doch vielleicht Menschen in meinem Umfeld zu haben, die das selber machen. Also da denke ich jetzt natürlich an euch zwei. Also, dass man wirklich sich nicht nur über YouTube oder ja, sonst irgendwie Tutorials reinliest oder
0: guckt. Bringt ja auch so mehr Spaß zusammen, ja, ne? Total. Das einfach auszuprobieren. Ja.
2: Was haben wir uns immer gefeiert? Ja. Im Wohnzimmer. Das war jetzt richtig gut und oh, geiler Übergang. Und wie ich immer, ja, auch mit meinem Handy das dann immer fotografiert habe und ja, ja, die Übergänge oder die beiden Tracks, die dann gut miteinander gepasst haben. Und was hast du mir schon viele Tipps gegeben, wo ich dann auch immer im Nachhinein meinte, oh, es war jetzt Gold wert, das macht ja so viel aus. Und ja, und vor allen Dingen auch einfach ein bisschen positives Feedback zu bekommen, ne? Oder auch, hey Nora, probier mal so und so. Mhm. Ja, einfach unter die Leute.
0: Ja, einfach gehen. Auch trauen.
2: Ja, einfach trauen, auf jeden Fall. Auf jeden
0: da passiert Fall. Auch nichts.
2: Nee.
0: Alles Schlimme passiert sowieso irgendwann. Und ja, dann geht mal ja. Die Musik aus oder sonst wie was. Hatten wir ja gerade jetzt erst, dass die Anlage ein bisschen gestreikt hat. Ne? Mhm. Das war sehr aufregend, aber es hat ja alles funktioniert.
2: Ja, ja.
0: Also es passiert sowieso immer irgendwas, kann mal schief gehen, aber davon soll man sich ja nicht abhalten lassen.
1: Nee, da finde ich aber auch das Publikum im Kaffeehaus sehr dankbar. Mhm. Es wird dann... Also enttäuschte Blicke sieht man dann, aber niemand, der da irgendwie böse drüber ist, sondern eher Verständnis dafür zeigt.
2: Ja.
1: Ne?
2: Ja, und ich finde, also je mehr man sich raustraut und je mehr DJ-Auftritterfahrung du hast, je ruhiger wirst du oder gelassener wirst du, spontaner kannst du reagieren. Und solche Situationen werfen dich dann eben nicht mehr ganz so schnell aus der Bahn.
1: Mhm.
2: Als wenn man vorher, wenn ich auch überlege, so der allererste Auftritt, man ist noch so, man will alles kontrollieren wollen und man übt bis ins kleinste Detail und setzt sich Cue-Points, wann man wie welchen Track reinholt. Und jetzt merke ich auch, also kann man ein bisschen gelassener an die Sache rangehen. Und wenn mal was passiert, ja dann kann man das ein bisschen entspannter nehmen.
0: Ja,
1: ja, man kann sich gut vorbereiten.

0: auch hin und her springt, weil das ist, manchmal sind die Leute einfach rauchen und kommen gleich wieder. Und wenn man dann nur noch da so hin und her springt, ist das manchmal auch ein bisschen, ja, aber ja. Das heißt, nächstes Mal B2B, Nora.
1: Ja, schon spontan. Ja. Ja, passt eigentlich ganz gut rein, weil da kann ich mich erinnern, als wir oben in der Brauerei gespielt haben, da kam ja, also zuerst war der Anfangsplan, war ja auch, jeder spielt sein Set. Und dann haben wir eigentlich gedacht, ach, egal, ey, lass B2B machen, weniger Vorbereitungszeit und so. Also klar haben wir eine Liste gemacht mit, also wir hatten uns schon auf ein Genre eingeschossen und Musik vorbereitet, was man spielen könnte. Und da war ich auch so, Gott, kriege ich das hin, so ganz spontan. Und was ist, wenn die Übergänge nicht passen? Und ja, nur um dann dazustehen und dann wieder zu merken, pff, I can do it. Also wirklich, ja, und das ist es halt. Man trauen und machen und die Erfahrung sammeln und alles wird einfacher mit der Zeit. Ja,
0: schön gesagt. Zuletzt noch, kannst du vielleicht auch was zu deinem Set sagen, was wir dann gleich hören?
1: Oh ja, also wir katapultieren uns nochmal zurück zum letzten Samstag. Oder nee, wenn das ausgestrahlt wird, ist das ja schon länger her dann. Aber für all die Leute, die halt nicht im Kaffeehaus waren, gibt es noch mal eine Geschmacksprobe von dem Set, was ich da gespielt habe.
0: Ah, cool.
1: Und auch vom späteren Teil. Also vom wo ein bisschen mehr Wumms mit drin ist. Ja.
2: Also alles dabei. Funky, ja. House,
1: ja.
2: Und Tech House.
1: Mhm.
2: Ja.
1: Mhm. Bunte Palette. Ja.
2: Ja, seid gespannt.
0: Da würde ich sagen, tunen wir in. Und hören mal rein.
2: Ja. Mhm. Viel Spaß.
1: Viel Spaß.

0: Ja, vielen Dank für das funky Set, Elinor.
1: Mhm, gerne, gerne.
0: Wo kann man dich dann das nächste Mal hören?
1: Also das nächste Mal hören können mich nur die Menschen bei der geschlossenen Gesellschaft, bei der ich beim nächsten Mal auftreten werde. Das ist einmal die Hochzeit von meiner guten Freundin, wo ich zumindest für ein paar Stunden oder für ein, zwei Stunden die Musik beitrage. Ansonsten gehe ich aber stark davon aus, dass ich sicherlich irgendwann dieses Jahr nochmal im Kaffeehaus auflege oder dass ich garantiert bestimmt auch nochmal eingeladen werde, irgendwo bei einer anderen Veranstaltung aufzutreten. Also das ist ja auch das Schöne, dass wir ja mittlerweile doch eine coole kleine Community sind und wenn irgendwie eine geile Veranstaltung stattfindet, dass man dann ja auch mal ab und an gefragt wird, ob man nicht seine Musik sozusagen beisteuern möchte. Also sicherlich mal hier und da.
0: Ja, und wenn ihr up-to-date bleiben wollt, dann könnt ihr uns bei Instagram folgen, Who's That Girl. Da werden wir dann auch sicher mal teilen, wenn Elinor das nächste Mal irgendwo öffentlich zu hören ist.
1: Mhm.
0: Freuen wir uns drauf. Genau, und wenn ihr Kontakt zu uns aufnehmen wollt oder dabei sein wollt, dann könnt ihr uns bei Instagram schreiben oder ihr schickt uns einfach eine Mail unter whosthatgirlinfo@gmail.com. Genau, und unsere nächste Show ist dann am 5. April. Da geht es um Bettina. Und
1: ja, ich freue mich.
0: Den nächsten Kaffeehausabend haben wir am 1. Mai.
2: Genau, und uns bleibt noch zu sagen, vielen Dank. Und wenn ihr Einsteiger seid, traut euch ruhig raus, meldet euch. Wir haben Bock.
0: Ja, und freuen uns.

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1: Am 21. Mai 1974 wurde Neşet Deniz von rechten Türken auf einer Veranstaltung zusammengeschlagen und verstarb an schweren Kopfverletzungen. Der Verstorbene kam aus der Türkei und arbeitete in Norddeutschland als Bauingenieur. Neşet Deniz verstarb im Alter von 30 Jahren. Die Gewalttat ereignete sich am 5. Mai 1974. In der Gaststätte zum Tiefen Brunnen in Norderstedt sollte der zweite Anlauf für eine Vorstandswahl des Vereins türkischer Arbeitnehmer in Hamburg und Umgebung stattfinden. Gewerkschaften und Vertretungen von ArbeitnehmerInnen kritisierten, dass leitende Posten durch rechtsextreme Funktionäre besetzt werden sollten. Viele Menschen protestierten lautstark in der Halle und schlugen eigene KandidatInnen vor. Am Versammlungsort, an dem sich mehrere hunderte Personen aufhielten, eskalierte die Lage schließlich und Rechtsschläger griffen mit Knüppeln und mit Stuhlbeinen zahlreiche Menschen an. Laut Berichten von ZeugInnen sollten die Angreifer vom türkischen Konsulat aus Hamburg beauftragt und gesteuert worden sein. Bei der Attacke wurde unter anderem »Schlag zu! Wer sein Gott liebt, erstickt die Kommunisten!« gerufen. Neşet Deniz ging mit schwersten Kopfverletzungen zu Boden. Dennoch wurde weiter auf ihn eingeschlagen. Er verstarb am 21. Mai im Heidelberger Krankenhaus in Hamburg. Vier weitere Personen wurden schwer verletzt. Nach den Gewalttätigkeiten nahm die Polizei ausschließlich Personen aus den Reihen der linken AktivistInnen fest. Diese wurden laut Berichten von ZeugInnen von Mitarbeitern des Konsulats ausgewählt und verbrachten jeweils 18 Tage in Untersuchungshaft. Letztlich wurden die Ermittlungsverfahren eingestellt. Die Personen, die für den Tod von Neşet Deniz verantwortlich waren, wurden nie juristisch zur Rechenschaft gezogen.
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bin 18 und meine Eltern, die haben ein Geschäft und ein Mietshaus, ein Blumengeschäft genauer gesagt. Und sie wollten eigentlich schon mal, dass ich da einsteige oder auch wenigstens mal mithelfe sonntags. Und da hatte ich aber keine Böcke für.

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0: Also, ole, ole. Oder sowas. Oder herzlich willkommen zu Subjektiv hier.
1: Ole, ole.
0: Auf Radio Koax 95.9. Am Mikro für euch.
1: Rempem sen sen sen schnen.
0: Und Nico Tico Rico wieder über uns schwebend in der verchromten Alu-Kapsel aus Gold.
1: Das
0: aus
1: stimmt.
0: Dem Fenster winken, welches in einer Silberfassung mit Platinen eingefassten Fensterscheiben.
1: Ist aber nur Goldbronze. Also es ist nur so eine Lackbeschichtung, die ich selbst aufgebracht habe.
0: Genau, und die Zugangstür ist aus Blech und das irritiert mich bei der ganzen Edelmetallsammlung. Aber
1: also Bleiblech.
0: Bleiblech. Und du hast aber einen schönen Helm auf, der ist auch aus Plumbum, deswegen musst du ein bisschen gebückt laufen, weil die Last am Halswirbel sozusagen schraubt.
1: Das ist aber auch okay, wenn man so wie ich 2,23 Meter groß gewesen ist, tut es allen ganz gut, wenn das mal ein bisschen gedrängt wird.
0: Und dann guckt man sich das ab und man nennt es Shoegaze. Das ist doch alles
1: absolut
0: Zauberei.
1: Das ist auch das Motto unserer kleinen Drei-Akkorde-Fachsendung.
0: Ja. So soll es sein. Wir haben angefangen Shoegaze. Mit dem kleinen Shoegaze. Wir haben nach unten geschaut, weil der Blick nach unten immer ein wichtiger ist, damit man auch die da oben sehen kann danach, wenn man sich mal wieder umdreht.
1: Ja.
0: Es geht um Punk, oder?
1: Absolut. Sag mal, hast du das richtige Mikro? Du bist immer so weit weg.
0: Warte mal. Nee, habe ich nicht. Warte
1: jetzt
0: mal.
1: Hörst du dich gut an.
2: Bin ich jetzt besser zu hören?
1: Oh, bist du gut zu hören.
0: Ist ein reiner Traum.
1: Wahnsinn.
2: Na, ich bin ja überausgestattet. Ich habe zwei Mikrofone und.
1: Jetzt bist du richtig nah dran.
2: Ich komme richtig hochgekrabbelt. durch den kleinen USB-Stick in das Kabel und klopfe ich an deine Blechhütte.
1: Das wissen die Leute
2: aus Stahl.
1: Ja nicht. Wir sehen uns ja nicht. Wir sind ja nur durch so einen ganz dünnen Faden miteinander verbunden, durch das Alfangs-Zitte-Backe-Telefon.
2: Genau.
1: Und deswegen können wir uns seit Jahren eigentlich nur noch akustisch riechen quasi.
2: Leere Erbsendose und Bassbindfaden, das verbindet uns.
1: Exakte Mente. Und hin und wieder eine kleine Tube Putzi.
0: Putzi. Los jetzt, Punk, Alter.
1: Na, ich hab doch schon gesagt, lass uns Bags machen.

0: Babylonian Gorgon, der babylonische Drache von den Bags. Die Band, die in Los Angeles mit so angefangen hat mit dem ganzen Kram. Erste Single 1978 gerade gehört. Und wer ist dabei? Wir hatten ihn letzte Woche schon. Gesa X.
1: Weil du bei X bist, da gab es ja auch die Band aus Los Angeles X, ne?
0: Auch, ja, auch eine früher.
1: Die gibt es immer noch übrigens, habe ich in Vorbereitung auf die Sendung gehört und habe sie als aktuell nicht einsteckenswert abgestuft. Dementsprechend,
0: das kann ich mir gut vorstellen.
1: Ja, ist halt in die Jahre gekommene Rockmusik und vielleicht auch für in die Jahre gekommene RockerInnen spannend, aber wir sind ja irgendwie Dauer-Teenage-Boys.
0: Voll.
1: Wir haben so einen Vertrag mit der Jugend gemacht, dass die uns immer akzeptieren, egal wie wir rumsabbern und speicheln.
0: Voll.
1: Und dementsprechend.
0: Teenage Dreams, so hard to beat,
1: yes,
0: das ist unser Ding.
1: Genau, so sind wir. Wenn ja jemand, wenn irgendjemand noch wissen will, wie wir sind, dann so.
0: Dann so.
1: Ne?
0: Was war eigentlich dein erstes Lied? Das haben wir gar nicht gesagt. Diese französische Testosteron-Rocke-Musik.
1: Syndrom 4-1, also 81.
0: Aha, aha.
1: Ist aber, ich glaube, 2017 rausgekommen. Die haben auf Sabotage Records rausgebracht. Das ist ein Label aus Marseille, soweit ich weiß, glaube ich. Bin mir nicht ganz sicher, aber auf jeden Fall ein französisches Label, hat man auch gehört. Ja. Muskelmänner. Wie haben wir so Liegestützpunk ist das eigentlich? Liegestützpunk.
0: Ja, so weißes Unterhemd, Feinripp gern.
1: Feinripp und ausgebeulte Trainingshose vielleicht.
0: Dose. Vielleicht auch das.
1: Vielleicht auch das. Aber das sind alles Zuschreibungen. Vielleicht sind es tatsächlich WissenschaftlerInnen, die.
0: Nadelstreifenpunks.
1: Die einfach so Businesspunks, die in ihrer Freizeit nochmal ein bisschen auf die Kacke. Und ich habe gerade letztens drüber nachgedacht, so über. Leute, die man so im Leben, in der Szene, in unseren Scenes so um sich hatte, wie die sich so entwickelt haben und was aus denen geworden ist. Und dann ist mir aufgefallen, dass es so eine Kategorie von Coolies gab, die schon immer auch irgendwie dabei waren, die dieses ganze Ventil genutzt haben, aber eigentlich irgendwie nicht so richtig bei waren. Das sind dann ganz oft, habe ich dann so drüber nachgedacht, so kommende Karrieristen, Uncoole. So, ja, also, ich weiß nicht, es ist eine ganz kleine Gruppe, aber ich glaube, die gibt's. Ich habe sie gerade ausgemacht. Ich habe nicht jemanden gesehen und dachte, huch, habe ich gedacht. Aber das sage ich nicht weiter jetzt. Wir machen weiter mit Malle-Punks. Das ist für uns.
0: Mallorca, Mallorca, da fahren die Bonzen hin.
1: Ja, zum Beispiel. Oder auch die Nicht-Bonzen. Oder nicht die Punks, sondern Scums. Aber das ist egal. Hier geht es tatsächlich um eine Band, die dort ansässig ist. Decraneo heißen die. Und die haben einen EP rausgebracht, die heißt Sacrilegio oder Legio. Und von dieser EP möchten wir auch den Titelsong hören. Das habe ich mir vorgenommen.
0: Ich bin dabei.

0: Rolle an.
1: Entweder die oder ihr habt vielleicht die Möglichkeit, wie wir, in einem Radiosender zu sagen und ihr verabredet euch mit euren Kumpels, dass die alle zur gleichen Zeit ihr Radio laut machen. Und dann legt ihr die Band ein und dann könnte das auch im Kiez klappen.
0: So eine Art Radioballett kann man dann auch durchführen.
1: Genau, dann kommen nämlich die Kittelschürzen und die Turnhosen raus und schreien, Ruhe!
0: Genau. Und genau für diese Fraktion haben wir gleich hier noch ein Liedlech, und zwar von den Flying Lizards.

0: ganz, ganz tiefes Saxophon darf auch noch mitspielen. Flying Lizards, Hands to Take. Da ist die eine oder andere Überraschung innerhalb des Songs versteckt.
1: Großartig. Ich bin ein bisschen angetan. Auch diese Tonlage des Saxophons, die mich tatsächlich nicht so gern, nicht so schnell in so ein, ja, so ein Gänsehäutling, ein Erpelpeller verwandelt. Im negativen Sinne, sondern ein schönes Freude dran haben. Ich kenne die Flying Lizards gar nicht so sehr. Ist da alles so mitreißend, charmant oder ist das manchmal auch ein bisschen

0: So
1: Das
0: verrockert.
1: hat. Nee, Rock überhaupt nicht. Das ist, wird so, Avantgarde ist die Schublade, wo man es drin findet. 1974 bis 84 oder sowas haben die rumge-avantgardet. Und das ist eher so die Kategorie, manchmal anstrengend und manchmal ein bisschen anschmiegsam, aber immer mit der Kante, die einen so nicht gewiss sein lässt. Das ist das Schöne an den Flying Lizards.
0: Die können ein bisschen was und können das im Zweifel auch rüberbringen. Das finde ich gut.
1: Ja. Viel haben die auch gar nicht so gemacht. Also da ist man, wenn man so sich in das Werk stürzen will, ist das übersichtlich, was die mit 4 oder 5 LPs oder sowas, kann man jetzt nicht so viel verkehrt machen.
0: Der erste eher oder die letzte?
1: Das war von der zweiten.
0: Okay. Ja, gibt's als nächstes eine Band, die hat tatsächlich noch eine EP geschafft, um jetzt mal zu sagen, die Verhältnismäßigkeit von ist nicht so viel, um den man sich raussuchen kann, so ein bisschen aufzubrechen. Sie kommen aus West-Berlin oder kamen und haben dort 1982 die EP rausgebracht, das Lied für Fritz. Sie heißen
1: Oh, die
0: Honkers.
1: Honkers.
0: Genau. Und das Coole ist, die wurden nachveröffentlicht. Habe ich jetzt entdeckt, eine Single.
1: Ah,
0: Und
1: sehr gut.
0: zwar hat es, kurz nachlesen, Static Age Music heißt das Label aus Berlin. Und die
1: Das haben
0: haben
1: sie
0: das
1: gut gemacht.
0: in ihrem Webshop nach wie vor noch drin. Die EP kann man sich holen, weil das wirklich eine grandiose EP ist. Ich kenne tatsächlich gar nicht so viele Songs, außer das, was auf dem Berlin-Sampler drauf war, das Lied für Fritz halt. Und ich muss an dem Punkt sagen, dass ich dann immer nicht so neugierig bin, mir das in irgendwelchen hochgeladenen Portalen so ranzuholen. Und deswegen freue ich mich, dass das wieder EP-vinylisiert wurde.
1: Ich mich auch, das war nämlich so eine schweineteure Sammlernummer, die das
0: Ja,
1: diese Single.
0: jetzt ist sie für alle zu haben, Leute. Leute. Und Gewalt ist da zum Beispiel drauf.

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0: Charmant, oder? Trifft genau meinen Nerv. Sowohl in dieser doch nicht ganz voluminösen Aufnahme, die Texte sind großartig und ja, auch das Gesinge, alles toll. Honkas aus Berlin, danke, dass man das nochmal haben kann als Vinylist, als Schrankvollsteller, als Staubwedler.
1: Als Sammler. Man muss es
0: Ja.
1: einfach sagen und zugeben. Wir sind ja eigentlich die spießigsten unter allen.
0: Schlimm. Ganz schlimme Bande.
1: Alles, was Max Müller gemacht hat, ist gut. Punkt. Und das fing mit den Honkers an, als er seinem großen Bruder nach Berlin folgte aus Wolfsburg. Und es ging über Camping-Sex weiter zu Mutter. Und Mutter haben 1900, nee, 2001 am 11. September unglücklicherweise ihr Album veröffentlicht, das Europa gegen Amerika heißt und deswegen nicht ganz so gut unterwegs war, wie es hätte sein können,
0: Schlecht
1: ohne den 11.
0: terminiert.
1: September
0: Die Frage ist sozusagen,
1: 2001.
0: ob das Product Placement ist.
1: Ja, da
0: Oh,
1: konnten sie
0: bitter,
1: nichts
0: bitter.
1: für. Man braucht ja eine Weile, um sowas zu produzieren. Da ist das, glaube ich, nicht so einfach mit der Punktlandung.
0: Ja.
1: Und deswegen, und bevor wir sozusagen bis zum September warten müssen, um diese großartige LP zu feiern, hier eins meiner Lieblingslieder, die das ganz weit weg von Punk ist, aber doch ganz doll Punk ist.

0: Und auch hier gibt es eine gute Nachricht für die Vinyl-Fetischistinnen unter uns. Diese LP ist nur auf CD erschienen damals und danach nicht wieder, bis die Band sich überlegt hat, ich glaube im vergangenen Jahr, nach und nach all ihre Platten wieder zu veröffentlichen. Und zwar auf Vinyl, auf Polyvinylchlorid.
1: Das klingt gut. Ich bin angetan. Ich schätze,
0: die wird im September rauskommen.
1: Aber dass der Titel auch noch zu diesem Tag so passt, Unglück auf.
0: Ja, da ist einiges dabei. Der Krieg ist vorbei und so. Da sind alles übelste Kracher-Songs, aber wenn man sie in den Kontext stellt, ist es echt.
1: Das können ganz die nicht bitter. Gewusst haben. Ich gehe immer noch von aus. Okay. Ja, die nächste Band braucht das, was wir gerade hören, nicht wiederveröffentlichen auf Vinyl erstmal. Oder vielleicht kommt es noch auf Vinyl, weil es das tatsächlich erstmal nur vorliegend als Kassette gibt. Die Transformation Apes Brigade. Apes Brigade, so würde ich sagen, kommen aus Frankreich und haben bei Crapulet Records eine Kassette aufgenommen im Jahr 2019, wo sie ganz schön derb auf die Tube drücken, um mit euch zusammen abzudrehen.

0: War nicht ganz so gut zu verstehen. Watch My Us hieß das Liedchen der Apes Brigade. Und tatsächlich ist das auch eher wieder so eine, wie sagt man, so eine Präsentationsform, die erst ordentlich aufnimmt und danach verfremdet, um das so einen Noisy-Touch hinzubekommen. Tatsächlich gibt es noch einen Remix von dem Song auf der Kassette. Der ist total klar und sauber. Das hat sowas wie... wo man Niethosen erst herstellt, um die dann zu zerschleißen, damit man irgendwie übelst, ja, ich habe eine abgewetzte alte Hose an. So. Aber fasziniert mich ein bisschen. Apes Brigade, 2019 rausgekommen. Power is Evil heißt die Kassette.
1: Kann ich mir als Gute-Laune-Abend sehr gut vorstellen.
0: Ja, live Bier, muss das
1: hammern. Raum, alle grinsen von einem Ohr zum anderen und hüpfen. Das ist eigentlich ideal dafür.
0: Ja, ja, voll Ei auf dem Kopf. Großartig. Ja, kann man finden. Gibt es auch, wenn man kaufen will, für 3 Euro bei Discogs, habe ich gerade entdeckt.
1: 3 Euro, das kann man doch mal machen.
0: Plus Porto.
1: Ah, na, wenn es direkt vom Künstler oder der Künstlerin ist, ist das ja auch wieder okay. Ein bisschen Ei auf dem Kopf haben die Folgenden auch. Aber inhaltlich ziemlich ernst, aber formal eben auch unglaublich witzig. Der folgende Song nimmt Bezug auf den Vorwurf der letzten Wochen, dass wir ja gar nicht mehr so richtig Punk machen.
2: Einmal Punk jetzt!

0: No, you're not.
1: Ja, die Frage ist geklärt, oder?
2: Definitiv ja. Die Elektro-Hippies, die sind sowas von Punk. Von der EP Play Fast or Die, das essentielle Werk dieser Band. Innerhalb von, ich glaube, 14 Minuten ist einfach alles gesagt und auch das Lachen kommt nicht zu kurz.
1: Ja, hat was. Ich möchte euch mit The Kick vertraut machen.
2: The Kick?
1: Wie der,
2: The Kick?
1: Ja, ja. Rinnender,
2: Kick in die.
1: Das heißt, die Band als auch das Album, von der der Song I Got a Gun runtergenommen wurde, ist jetzt schon knapp 10 Jahre alt.
2: Hört sich aber nach einem Cover an. Channel 3, sage ich noch. Mal gucken.
1: Mal gucken, ne? Aber es ist. Wir prüfen.

0: Aus dem schweizerischen Stamm. Die Kick waren das gewesen. Auch rausgekommen bei Static Age Records aus Berlin. Bei denen habe ich heute in Vorbereitung auf die Sendung ein bisschen gestöbert. Und das Lied ist schon faszinierend, oder?
1: Ich bin hin und weg. Das ist sehr, sehr gut. Ja. Also all die Versatzstücke, die drin sind, haben es dann in der Kombination zu was hübsch Eigenem gemacht. Wow. Und tolle Stimme.
0: Ja, das ist tatsächlich das, was mich richtig geflasht hat. Vom Gesang her. Ist leider nicht bei allen Songs so ganz deutlich rausgearbeitet, aber I Got a Gun ist I Got a Gun. Meine Güte, du. Das geht rein.
1: Ich nehme die Unterstellung zurück, es war kein Coversong.
0: Mhm.
1: Und jetzt machen wir weiter mit tief schürfenden und uns alle auch mal die Auszeit gebenden nachzudenken.

0: Sehr schön.
1: Freiwillige Selbstkontrolle, FSK, Fragen der Philosophie, Klammer auf, Völkerball, Klammer zu. So der vollständige Titel dieses wunderbaren Songs.
0: Auf welchem Album ist das drauf eigentlich?
1: Ça c'est le Blue.
0: Ah, da bin ich gar nicht so fern. Ich bin tatsächlich nur immer mit diesem Stürmer-Album so eng vertraut und dann die EPs, die es ringsherum gibt. Und ist das dann, aus welcher Phase ist das denn?
1: Erschienen 1984. Also das ist ein relativ frühes Stückchen auch, was sie da gemacht haben.
0: Mhm.
1: Hört man ja auch am Synthi und ja, an der Drum Machine, dass das noch so ein bisschen ursprünglicher ist. Aber ansonsten ist das ja für diese Band sowieso so. Eigentlich ist das alles gut, was die gemacht haben, aber es ist eben nicht alles gleich.
0: Mhm.
1: Jo. Und manches schmiegt sich auch überhaupt nicht an.
0: Ja, aber ich möchte jetzt schmiegen. Und zwar an.
1: Schmiege das Eisen, solange es heiß ist.
0: Ich habe nicht, ich habe das Gegenteil gemacht, ich habe Eis gemacht. Und das ist, musste man machen, dass es kalt wird. Nocciola, Nocciola. Dazu habe ich italienischen Punk gehört und hatte dazu dann auch Lust.
1: Gesamtkonzept.
0: Nach. Genau, war eher so das Gefühl, ich müsste durch die Küche tanzen tatsächlich dann. Was auch passiert ist, zum Glück war ich allein und ich konnte vor mich hin den Kitchen Pogo hinlegen. Und hab dann gedacht,
1: wilder Typ, du.
0: Porsche. Hab gedacht, ich will mal wieder tanzen gehen, ey. Und ich möchte auch zu dem Lied tanzen. Ich hatte es die ganze Zeit im Kopf und hab's dann gesucht. Und dann heißt das Lied auch noch Dancing. Und dann war so Punkt, Punkt, Punkt in Eimer. Ne? Das ging so rein. Und dann dachte ich, ja, wir machen das einfach bald. Wir hatten ja gesagt, um 7 am Reieck nach der Pandemie.

0: Die italienische Post-Punk-Combo Culture of Killing, hier aus dem Jahr 2018, das gleichnamige Album. Und da kannst du dir schon ungefähr vorstellen, wie ich mit dem hölzernen Kochlöffel die Masse zur Rose abziehe, wie wir sagen, simmern. Ne? Das ist sozusagen dann auf der Rückseite vom Löffel, muss man pusten, dass kleine Wellen bleiben. Dann ist es in richtigem Stadium, dann muss es kühlen und dann gefroren werden. Und dann, und da dabei die Musik, das passt. Ja. Tatsächlich, es muss nicht immer Dosen-Ravioli sein.
1: Du hast doch ganz sicher dabei auch deine Gothic-Gedenkperücke getragen.
0: Unbedingt. Und tatsächlich war das zweite Album, was ich dazu gehört hatte, Maria Violenza auch. Und ich glaube, in dem Fall schöne Grüße an die Leute rings um mich, die da auch wohnen. Die hatten alle Freude, glaube ich.
1: Das wird doch so ein komisches graues Eis, wird das doch.
0: Ja, Nocciola,
1: so
0: ne?
1: So, ja,
0: leicht da. Bräunlich.
1: Okay, gut. Jetzt muss ich das wieder aus dem Kopf kriegen. Dazu benutzen wir jetzt alle gemeinsam die Scheuerbürste Dead Silence.

0: Dead Silence.
1: Das war auf einer Splitter-LP, ne? Mit Descent oder sowas.
0: Das hier ist eine richtige, also so die LP dazu heißt so wie der Titel, Beginning of the End.
1: Ich habe das halt eine Split. Da haben die das auf eine Seite gepackt und auf der anderen Seite eine andere Combo dazu geholt. Vielleicht, weiß nicht.
0: Könnte sein, weiß
1: ich nicht. Dass sie dann später vielleicht die ganze LP gemacht haben, keine Ahnung. Ich habe das so, ich weiß das, weil ich tatsächlich früher gekauft habe. Die steht noch irgendwo im Schrank.
0: Ja, das ist voll okay. Ich will ja auch
1: nicht streiten. Nee, das ist kein Streit. Ich frage mich sozusagen, warum mache ich eine Split und dann eine ganze.
0: Das hier ist von 1987. Vielleicht ist das einfach was Späteres, wo die das nochmal zusammengebracht haben?
1: Ja, prüfen. Kann man jetzt hier
0: du
1: nicht klären.
0: Du müsstest das zu Hause in deinem Archiv mal.
1: Ich gehe mal
0: runtergehen.
1: Runtersteigen, ne? Genau. Die Stiege runter.
0: Oder du schickst in die Gruft. Einfach in den Archivar, den du beschäftigst.
1: Den Hofarchivar, mein Hofarchivar. Der möge genau. kommen.
0: Und dann kann der gucken, wo denn diese Split-LP von Dead Silence ist.
1: Ja,
0: und
1: dann
0: soll er mal wie schauen. Das sein kann. Das soll er auch mal gleich noch recherchieren.
1: Wie das sein kann, ist das Wichtigste.
0: Aus der Nähe von Denver in den 80er Jahren das auch noch als Split verkaufen konnten.
1: Das ist alles eine
0: Obwohl
1: Frage.
0: Obwohl das so eine politische Kombo war.
1: Extrem, ja, extrem gut.
0: Das klingt ja irgendwie nach Ausverkauf regelrecht.
1: So, jetzt wird der Punkrock-Faktor etwas runtergesetzt. Jetzt wird es ein reiner Punk-Faktor und ich freue mich, euch weiter mit Heimat auf den Keks gehen zu dürfen.
0: Keks!

0: Heimat. Heimatwochen auf Radio Korax. Wer hätte das gedacht, dass es sowas mal gibt hier bei Subjektiv. Seit einiger Zeit gehen wir euch mit dem aktuellen Album der Transformation Heimat auf den Sender sozusagen. So kann man es eigentlich sagen, ja. Zwei heißt das gute Stückchen und es fasziniert tatsächlich. Schraubt dich und mich und euch alle weg.
1: Das ist gut so.
2: Ist auch schwankt so, ne? Zwischen so wie eben, doch eher sehr eingängig. Und dem dann schon ein wenig an den Nerven zupfenden Stückchen, die da drauf sind.
0: Wie Heimat so ist.
2: Genau. Man kann nicht mit, man kann nicht ohne.
1: Schickste Christe.
2: Ich bleibe bei diesem getragenen, düsteren. Lass uns so ein bisschen Gothic, unsere Gothic-Seele streicheln mit Hysteria.
1: Black Soul, Alter.

0: Da kann man stundenlang noch diesen Basslauf zuhören. Ja. Hysteria, Tears of Wax.
1: Kann man sich vielleicht als Klingelton irgendwie herstellen. Wird er passen? Ey, Leute. Ey, ich muss euch was mitteilen, das war's.
0: Oh nee, nicht schon wieder.
1: Oh nee. Läuft aus, ne? Das war subjektiv hier auf Radio Koax in Halle an der Saale oder aber
0: beim Freien Radio Neumünster oder aber in Berlin bei Pi Radio gehört.
1: Wir müssen noch unbedingt Sick Horse hören. Sick Horse wollen uns vorsingen So What So Well. Und das machen wir. Und wir winken übelst windig, eifrig nach oben und unten.
0: Bis nächste Woche, Kollegen.
1: Metallkugelfreund.
2: Erdling. Sei gegrüßt, Erdling. Du weißt wie.
0: Tschüss, Ken. Tschüss.
1: Ich muss weiter.

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1: Ja, das ist gut, die Herrschaften. Jetzt kommen wir zur Band, der 50 Pfennig. Das ist eine Band aus Norddeutschland und wir haben plattdeutschen Elektro-Hip-Hop. Das hört sich erstmal komisch an und das hört sich später auch noch komisch an. Das kann ich euch versagen. Und jetzt kommen wir mit einem Song, der heißt Disco Dance. Da geht es darum, dass wir eine Feierreihe im Schuppen haben. Und dann machen wir Smoothie und das Singers und alles Mögliche. Herzlich willkommen, viel Spaß mit der 50 Pfennig.